0: Verwahrlosen.
1: Verwahrlosen die Korthosen. Ja, verwahrlosen, jetzt ist mir ein bisschen erzählt, jetzt ist zu nah, verwahrlosen die Korthosen. Ja, vielleicht hätte ich da rein wieder. Aber verwahrlosen die Korthosen.
2: Der Pflichtwicht sieht seine Gicht nicht. Der Wollboy den Cowboy ins Heu scheut. Vor lauter Wolte kein Cowboy den Wollboy scheut.
3: Wer Kerl?
4: Wollboy.
5: Pflicht, Wicht.
2: Wer Kerl? Hat sein Kerl in die Weinbergen.
3: Wer Kerl?
4: Wollboy.
5: Pflicht, Wicht.
3: Wer Kerl?
4: Wollboy.
5: Pflicht, Wicht.
2: Ollmops geschädigter Hund. Versteht die Katze nicht. Ich schalte an.